0: 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Es ist jetzt Samstag, der 16. Mai. In der nächsten Stunde gibt es Musik und Neuigkeiten aus der und über die Schweiz. Heute Abend am Mikrofon bin ich, Desiree Lötscher, und mit mir im Studio ist das ganze Schweizer Corner-Team hier beieinander.
1: Ja, hallo, ich bin die Frauke.
2: Guten Abend miteinander, das ist Sibyl.
3: Ich bin der Herbert, guten Abend miteinander.
0: Ja, und in dieser Sendung berichten wir über die elektrische Zahnbürste, den Servela, die Schweizer Nationalwurst, Rex, Schweizer Sparscheller und Swiss Club SA Events. Aber zuerst mal Musik mit Unidi von Heimweh.

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0: Ja, das war 24 Mal von Adrian Tatschi. Also willkommen bei Radio Swiss Corner, also Schweizer Ecke. Heute haben wir ein ganzes Schweizer Corner-Team im Studio. Und da habe ich jetzt noch einen ganz interessanten Artikel herausgefunden. Und zwar die elektrische Zahnbürste. Also habt ihr gewusst, dass die erste kommerziell erhältliche elektrische Zahnbürste aus der Schweiz kommt, Frauke?
1: Nein, wusste ich nicht.
0: Ja, also die sogenannte Proxodent ist in 1950 in Genf entwickelt worden. Und ich habe das eigentlich noch sehr unglaublich spannend gefunden, vor allem als ehemalige Dentalhygienikerin, das ist jetzt auch schon ein Zeitchen her. Es zeigt wieder mal, wie innovativ die Schweizer eigentlich ist. So, der Erfinder, der Philipp Wog, hat damals an empfindlichem, blutenden Zahnfleisch gelitten und sein Zahnarzt hat ihm den ungewöhnlichen Tipp gegeben, mehr Äpfel zu essen. Also, was ich jetzt auch noch interessant gefunden habe. Tatsächlich verbessert sich dadurch auch das Zahnfleisch und Wog hat er langsam ein paar Forschungen gemacht und er hat festgestellt, dass unsere moderne, weiche Ernährung das Zahnfleisch weniger stimuliert als harte und rohe Nahrungsmittel. Daraufhin entwickelt er die elektrische Zahnbürste, die nicht nur Zähne reinigt, sondern auch das Zahnfleisch massieren sollte. Für die damalige Zeit war es revolutionär, so Millionen Geräte sind dann auch verkauft worden. Und spannend finde ich auch, dass viele Ideen von damals heute noch aktuell sind. Und deshalb ein paar Fragen in die Runde. Wer verwendet elektrische Zahnbürste oder eine Handzahnbürste? So, Sibyl?
2: Also ich brauche beides. Ich brauche am Morgen brauche ich ein normales Zahnbürstchen. Und am Abend nehme ich das Elektro.
0: Ja. Und wie ist es mit dir, Sibyl?
3: Ich mache das genauso. Ich habe auch die elektrische Zahnbürste am Abend zum gründlichen Reinigen und morgens mache ich es mit der Hand.
0: Sehr gut. Und wie ist es bei dir, Herbert?
4: Von Handzahnbürstchen.
0: Ja. Und das klappt gut bei dir?
4: Ja, ganz einfach. Ja. Und es geht schnell. Meine Zähne sind ja falsch, also sind schon richtig, aber sind nicht meine.
0: Mm. Okay.
4: Sind schon meine, aber nicht die eigenen.
0: Wir wissen, was du meinst.
4: Weißt du, was du meinst? Dann geht es halt so schnell.
0: Ja. Nur noch ein kleiner Tipp, dann habt ihr auch gewusst, dass man eigentlich Handzahnbürsten alle 3 Monate wechseln sollte. Ist das euch bekannt?
3: Ja.
4: Nein, keine Ahnung.
0: Ja. Das wäre aber. Ja, weißt du, wegen der Bakterien, dass es eine Bakterienansammlung gibt.
3: Und zum mehr verkaufen.
4: Ja, sehr schön.
0: Ja. Also, ich persönlich finde es faszinierend, dass ein Schweizer Erfinder schon vor etwa 70 Jahren erkannt hat, wie wichtig es ist, nicht nur saubere Zähne, sondern auch gesunde Zahnfleisch. Und jetzt gehen wir doch mal grad weiter mit dem nächsten Lied. Es geht mir gut von Steiner und Madeleine an.

0: Das war der Nemo mit «Messing with my mind». Es ist zwar noch nicht der 1. August, aber wir bleiben heute schon mal beim Schweizer Nationalgefühl. Und das hat definitiv auch mit Essen zu tun. Am Cervelat. Der Cervelat gilt als die Schweizer Nationalwurst. Ob beim Wandern am See oder später am Bundesfeuer zum Nationalviertag. Irgendwo brutzelt fast immer ein Cervelat über dem Feuer. Typisch ist der kreuzförmige Einschnitt an der Ende, damit sich beim Grillieren die kleinen Hörnchen bildet. Und genau darüber diskutieren die Schweizer übrigens fast so leidenschaftlich wie über Käse oder Schoki. Spannend ist auch, dass die Schweiz 2008 sogar eine sogenannte Cervelat-Krise hatte. Ein wichtiger Naturdarmlieferant ist ausgefallen und plötzlich war die grosse Frage, gibt es bald kein Cervelat mehr? Das war dazumal tatsächlich landesweit ein Thema gewesen. Und ich glaube, fast jede Schweizerin und jeder Schweizer verbindet mit dem Cervelat irgendeine Kindheitserinnerung. Lagerfeuer, Wandern oder einfach ein Stück Brot mit Senf dazu. Und jetzt frage ich euch, wie esset ihr eure Cervelat am liebsten? Grilliert, kocht oder einfach kalt aus dem Rucksack? Herbert.
1: Aus dem Rucksack.
0: Aus dem Rucksack.
1: Wie früher. Bei mir hat sich nichts geändert.
2: Ich habe eigentlich auch gerne kalt.
1: Ja. Ich habe mich nicht geändert. Gerade so nimmst du sie zum Rucksack aus und rein.
3: Ja. Kann ich mir gar nicht vorstellen, dass man es kalt isst.
0: Oh, mal. Oder ein Cervelat-Salat.
3: Ehrlich?
2: Ah ja, hast du nie gehabt, Frauke?
3: Nein, ich habe so viel gelernt. Ich wusste gar nicht, dass man die einschneidet und dass es diese Hörnchen gibt. Also ich weiß, dass in Deutschland schneidet man die Wurst auch ein, bevor man sie auf den Grill legt, damit sie nicht platzt. Platzende Würste sind das Schlimmste. Aber dass das tatsächlich eine Initiation ist, dass man die Hörnchen kriegt.
2: Genau, aber es sieht auch schön aus,
0: das
2: gell?
0: Das Beste drauf.
2: Gell, das finde ich auch.
3: Ja, weil es dann knusprig wird, oder?
2: Ja, genau.
0: Der Rest dann auch nicht unbedingt. Aber anyway, ja. Und Regula Müller vom Schweizer Club hat dir, Isaria, ein Schweizer Kochbuch ausgelehnt.
2: Genau.
0: Was und sind da für Rezepte?
2: Also ich habe jetzt das ein bisschen studiert und ich muss sagen, ich bin recht ein bisschen hungrig geworden, als ich da die Seite angeschaut habe. Aber was mir das auch gestochen ist, war das eine Rezept Cervelat Fondue. Also du kannst Cervelat in Fondue eintauchen, anstatt ein Brot.
3: In den Käse?
2: Ja, genau.
3: Okay.
0: Ja, gut, meine, den Cervelat-Salat hast du auch mit Käse zusammen.
2: Ja. Aber es ist einfach der Warm dann halt, oder? Also wäre das etwas für euch denn?
3: In Deutschland gibt es das Fleischfondue. Also das ist irgendwie entweder heiße Brühe oder heißes Fett, wo du Fleisch rein.
0: Fondue Bourguignon oder Chinoise.
2: Ja, Chinoise, genau.
0: Was eine Schweizer Erfindung ist.
3: Was ich alles lerne heute.
2: Frau Kühl, kommst du ein bisschen dran?
3: Ja, nee, aber von daher kann ich es mir dann schon wieder vorstellen. Aber in den Käse tauchen, interessant.
2: Das andere, was ich auch noch ganz interessant gefunden habe, ist Cervelat Blätterteigmantel. Du tust eigentlich den Blätterteig und tust vielleicht irgendwie Schinken drauf und danach irgendeine Süßerfüllung, was du willst, und dann einfach einen Streifen Cervelat rein und tust sie einwickeln und das tust du danach backen. Also,
0: ja, das ist Wurst im Teig. Also,
2: Wurst im Teig, eigentlich quasi, ja.
3: Okay.
2: Würdest du das essen?
1: Ich esse alles.
2: Du isst alles?
0: Ich auch, wenn es jemand anders kocht.
1: Alles, was einen Namen hat, esse
2: ich. Ja, oder ich meine, das ganze einfache Cervelat-Spiessli. Wo du nachher zum Beispiel noch irgendeine Zucchini kannst drauf tun, vielleicht Tomaten oder Zwiebeln, und dann machst du einfach ein Spiessli mit ein Stückchen Cervelat. Ich denke, das klingt ja auch nicht schlecht. Das kannst du auch vom Grill machen, nicht?
3: Cervelat Schaschlik.
2: Ja, genau. Oder, das ist auch noch ganz interessant, Cervelat Stroganoff. Anstatt... Du rümpfst gerade die Nase.
0: Es ist ja schon ein arme Leute-Essen im Prinzip, der Cervelat, aber Stroganoff möchte
2: also,
0: jetzt nicht unbedingt.
2: Wenn jemand ein bisschen erfinderisch sein will, das ist auch eine Richtung, wo sie gehen können. Sonst gibt es noch Spargel-Cervelat, also Salt im Bocca. Okay. Ich sehe da so erstaunte Gesichter. Also, ich glaube, ihr seid wahrscheinlich alle eher ein bisschen einfach und kennt Cervelat als einen normalen Cervelat, kalte Cervelat oder sonst auf dem Grill. Nicht? Yeah. In dem Fall. Ja. Würdet ihr einen von diesen Rezepten machen?
3: Es für mich klingt es nicht besonders appealing. Salat, glaube ich, im Deutschen gibt es den. Ja, genau, im Deutschen gibt es den Wurstsalat auch. Das ist sowas, das kann ich mir gut vorstellen.
0: Was ich manchmal mache, ist, ich mache eine Rösti und dann tue ich Äpfel reinschnetzeln und auch Servola.
2: Okay, okay. Oh, das klingt auch noch fein.
0: Und das ist sehr gut. Irgendwie süß und ein bisschen sauer oder ein bisschen salzig. Ja, so. Ja, das ist sehr.
1: Und bei mir gibt es leider nichts Schweizerisches daheim.
2: Nicht? Darum musst du auch zum Schweizer Club gehen.
1: Nie. Gar nicht. Überhaupt nicht.
2: Wenn du vielleicht das nächste Mal wieder mal in die Schweiz gehst, musst du vielleicht mal Servola dann essen. Ja, gut, jetzt machen wir noch eine Musikpause. Und das eine Lied, das ich jetzt hier euch abspiele, ist Servola von Stefan Rose.

0: Das waren Monique mit Die leisen Lieder sind die Sieger. Und jetzt zum nächsten Thema. Wir bleiben heute bei Innovationen aus der Schweiz und reden über den bekanntesten Sparschäler der Welt, der aus der Schweiz kommt, den Rex-Sparschäler. Der berühmte Rex-Sparschäler wurde 1947 vom Schweizer Alfred Nevetscheral erfunden und patentiert. Heute kennen ihn viele als den sogenannten Y-Schäler, doch das Original kommt tatsächlich aus der Schweiz. Das Geniale daran, der Rex-Schäler bestand aus nur einem Stück Aluminium, dadurch war er günstig in der Herstellung, leicht, robust und sowohl für Rechts- als auch für Linkshänder perfekt geeignet. Und jetzt kommt der beste Teil. Es gibt die Geschichte einer Familie, die durch unglaubliche 60 Jahre den Enkel des Erfinders kontaktierte und fragte, ob man die Klinge ihres alten Rex-Schälers ersetzen könne. 60 Jahre im Einsatz. Bis heute wird der Schweizer Klassiker nach dem ursprünglichen Design hergestellt. Inzwischen auch als Edelstahl oder Carbonstahl. Ein kleines Schweizer Küchenwunder also, das weltweit Millionen Kartoffeln, Rüebli und Gurken geschält hat. Und jetzt die Frage ans Team. Habt ihr es zu Hause, den Schäler? Ich musste das auch wieder mal googeln. Ich habe heute zu viel gelernt in der Sendung. Ich hab tatsächlich einen.
1: Siehste? Also ich ganz bestimmt, ja. Ich liebe den. Ich kann nicht mit einem anderen Sparschäler eigentlich rüsten. Geht gar nicht.
2: Ja, ich habe auch so einen Sparschäler, aber ich habe auch einen anderen mit dem Holzgriff. Aber der ist da, der Rolf Linkshänder ist, kann er das nicht brauchen. So darum braucht er eigentlich immer den Sparschäler.
1: Ja, nein, also ich muss sagen, aus Material, es verhält einfach den Sparschäler von der Schweiz. Finde ich super, also... Es kommt keinem irgendwie nö.
0: Und es ist ja tatsächlich der Schweizer Messerhersteller, der da auch den Schäler jetzt herstellt. Also ja. Bleibt in der Schweiz.
1: Ja, sehe. Also
0: bin beeindruckt. Herbert, schälst du Kartoffeln zu Hause oder Rüebli?
3: Nicht so.
0: Nein?
3: Nein, kenne ich nicht.
1: Ja, und was gibt es sonst noch so für Gerätchen, moderne, hohe Gerätchen da? Ne?
0: Also, zum Schälen?
1: Ja.
0: Gibt es, glaube ich, außer dem Messer keine andere Variation.
1: Wir sind doch irgendwie dem Thermomix, sind wir doch irgendwie der Party gesehen. Der macht ja alles dann.
0: Ja, aber der schält auch.
1: Ja, also die Frau und ich sind da dem Thermomix irgendwie da, was ist das gewesen, eine kleine Party, die wir hatten mit einer guten Freundin. Und das macht er alles in dem Gerät innen, also ja, schnetzelt da, aber... Ja, also ich bin immer noch oldschool. Ich habe eigentlich den Sparschäler eigentlich immer noch gern.
0: Gehört zum Kochen dazu, das
1: ja,
0: Schälen.
1: Absolut, dann. Ja,
2: absolut. Okay, wenn du so willst, man sagt zum Beispiel drüber, ich sage gesünder ohne Schälen, dass du vieles mit der Haut isst.
1: Ja, da hast du schon recht.
0: Nur
1: ja.
0: Waschen.
1: Ja.
0: Viel einfacher.
2: Ja, und viel schneller.
0: Genau.
3: Also okay. Ich habe ja in der Küche ja nichts zu tun.
1: Du bist ein Glücklicher.
3: Meine Arbeit ist von außen im Garten. Jeden Tag.
0: Okay. Die nächste Musik kommt von Leonard. Es geht uns so gut.

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0: Ja, das war es schon wieder. Aber bevor wir jetzt uns hier verabschieden, Sibyl, du hast ja, glaub, auch noch etwas zu sagen oder News?
1: Ja, ich möchte gerne erwähnen, dass ich bin am 20. Juni wieder dran mit meinem Programm und ich habe an diesem Abend einen speziellen Gast. Und zwar wird das der Patrick Wille sein, der der Honorary Consul von der Schweiz ist. Und falls ihr irgendetwas gerne möchtet wissen, lasst mich doch wissen, schickt eure Fragen an swisscornersa@gmail.com. Das ist swisscornersa@gmail.com.
0: Sehr gut. Ja gut, dann können wir uns jetzt hier verabschieden. Also ich danke ganz, ganz herzlich für alle Zuhörerinnen und Zuhörer, dass ihr hier zugelassen habt. Und ich sage mal Tschüss von meiner Seite.
2: Ja, bis zum nächsten Mal.
1: Ciao miteinander, ein schönes Wochenende.
3: Auf Wiederhören miteinander, auf Wiederhören.
2: Also, macht's gut, bleibt gesund und alles Gute. Bis zum nächsten Mal.